0: Auszeichnung der Rosetta Stone. Charlie Sound Factory's Factory.
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0: seinen Freund Gershom Scholem.
1: Benjamin. Benjamin war mittelgroß, nicht groß. Benjamin war, als ich ihn kennenlernte, sehr schlank. Später wurde er etwas voller. Er hatte wunderbare Augen. Er hatte lockiges Haar. Braun, dunkelbraunes, lockiges Haar.
2: Messianisch oder jüdisch oder marxistisch oder surrealistisch.
1: Er hatte wunderbare Augen. Ein sehr sensibles Gesicht mit tief traurigen Augen. Seine Augen waren stärkst an ihm. Er hatte wunderbare Augen. Er hatte lockiges Haar, braun, dunkelbraunes, lockiges Haar. Eine wunderbare Stirn. Ich habe selten Menschen mit einer so wunderbaren Stirn gesehen wie Benjamin.
2: Messianisch oder jüdisch oder marxistisch oder surrealistisch.
1: Er sah aus, wie man im ersten Moment sich einen Privatgelehrten, der sich metaphysische Spekulationen verschrieben hat, in der Tat sich vorstellt.
0: Alles Rasche lag ihm nicht. Dazu hatte sein Gang schon etwas zu Eigenes, etwas, was zugleich ein Vorwärtsschreiten und ein Verweilen, eine eigentümliche Mischung von beidem war.
1: Augen.
2: Messianisch oder jüdisch oder marxistisch oder surrealistisch.
1: Er hatte wunderbare Augen. Er hatte lockiges Haar. Braun, dunkelbraunes, lockiges Haar. Tief traurigen Augen. Seine Augen waren an ihm.
0: Sein Gesicht war das eines Gelehrten.
1: Und eine wunderbare Stirn.
0: Einer ziemlich starken Brille.
1: Ich habe selten Menschen mit einer so wunderbaren Stirn gesehen wie Benjamin. Benjamin.
2: Messianisch oder jüdisch oder marxistisch oder surrealistisch.
1: Wunderbare Augen, tief traurigen Augen, deine Augen waren stärkste an ihm.
0: Er war ein Mann, der nachdachte. Sein Gesicht war das eines Gelehrten.
2: Messianisch oder jüdisch oder marxistisch. Oder surrealistisch.
0: Einer ziemlich starken Brille.
1: Als ich das letzte Mal sah, war er untersetzt. Er hatte wunderbare Augen. Tief traurigen Augen. Seine Augen waren stärkste an ihm.
0: Sein Gesicht war das eines Gelehrten.